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1: US-Bundesrichterin kippt Trumps Visastopp für 75 Länder. Guten Tag, mein Name ist Xenia Samardzija-Matul.
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1: In den USA hat eine Bundesrichterin den von der Trump-Regierung verhängten Visastopp für Staatsangehörige aus 75 Ländern vorläufig gestoppt. Die Richterin in Manhattan erklärte die im Januar eingeführte Regelung für offensichtlich rechtswidrig. US-Außenminister Marco Rubio habe damit seine Befugnisse überschritten. Die Regelung habe die Erteilung von Visa pauschal von der Staatsangehörigkeit abhängig gemacht und damit geltendes Einwanderungsrecht außer Kraft gesetzt. Betroffen waren unter anderem Antragsteller aus Lateinamerika, dem Balkan, Staaten, Südasien sowie aus zahlreichen Ländern Afrikas, des Nahen Ostens und der Karibik. Die US-Regierung hatte den Visastopp damit begründet, dass bei Antragstellern aus diesen Ländern ein erhöhtes Risiko bestehe, dass sie auf staatliche Unterstützung angewiesen seien. Geklagt hatten Menschenrechtsorganisationen, Einwanderungsvisa, Antragsteller und US-Bürger. In Spanien sind in der Region Valencia erneut hunderte Menschen vor einem Waldbrand in Sicherheit gebracht worden. Das Feuer war nach Angaben der Behörden gestern Abend im Naturpark Sierra Calderona durch einen Blitzeinschlag ausgelöst worden. Nach Angaben des Waldbrandinformationssystems der EU-Kommission sind in Spanien in diesem Jahr bereits mehr als 297.000 Hektar durch Brände zerstört worden. Auch auf der griechischen Insel Limnos in der nördlichen Ägäis ist ein Feuer ausgebrochen. Zahlreiche Menschen mussten ihre Häuser verlassen. Nach Angaben der griechischen Feuerwehr wurden seit Jahresbeginn mehr als 300 Menschen festgenommen, weil sie Brände fahrlässig oder vorsätzlich verursacht haben sollen. In Gornja Radgona begann heute die 64. internationale Landwirtschafts- und Lebensmittelmesse Agra. Bis zum 26. August präsentieren sich auf einer Ausstellungsfläche von rund 71.000 Quadratmetern insgesamt knapp 1.700 Aussteller und Mitaussteller aus 36 Ländern. Partnerland der diesjährigen Messe ist Algerien. Die Agra gilt auch in diesem Jahr als zentraler Treffpunkt für innovative Technologien, Land- und Forstmaschinen sowie für landwirtschaftliche Produkte und Lebensmittel aus dem In- und Ausland. Zu sehen sind unter anderem digitale Lösungen und die neuesten Technologien sowie führende internationale Marken aus den Bereichen Land- und Forsttechnik sowie Ausrüstung. Heute ist es meist bewölkt an der Küste, gibt es etwas mehr Sonne, vereinzelt kommt es zu lokalen Regenschauern. Im Südwesten gibt es vereinzelt auch Gewitter. Tageshöchstwerte heute 21 bis 24 an der Küste bis zu 28 Grad Celsius.
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1: Nach einem Unfall ist die Überholspur auf der A2 der Autobahn Ljubljana-Obrežje zwischen dem Tunnel Leščevje und der Raststation Dul gesperrt. Dann staut es sich auf der Ljubljana Umfahrungsstraße und weiterführend auf der A1 von Ljubljana Richtung Koper und zwar zwischen Barje und Kozeze und zwar bis nach Postojna. Staus gibt es hier an mehreren Abschnitten. Vor dem Karawankentunnel Richtung Österreich gibt es einen 3 Kilometer langen Rückstau. Die Einfahrt Jesenice-Zahod Richtung Karawanke ist derzeit gesperrt. Wenn Sie nach Kranjska Gora unterwegs sind, wird empfohlen, die Ausfahrt Jesenice-Zahod-Lipce zu benutzen. Auf der A2 von Obrežje nach Ljubljana staut es sich zwischen Bič und Ivančna Gorica, auf der A1 Maribor-Ljubljana zwischen Tepanje und dem Tunnel Golorebro. Richtung Maribor kommt es zwischen Dramlje und dem Tunnel Pletovarje zu Staus. Zu Staus kommt es auch auf den Verbindungen Sečovlje-Izola in beiden Richtungen wie auf der Verbindung Lesce-Blit.
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1: So, wir haben endlich Wochenende, Samstag, genauer gesagt der 22. August. Was es Kulturelles zu sehen und hören gibt in Slowenien, das erfahren Sie jetzt. Zuerst geht's in die Messestadt Gornja Radgona. Dort tritt bei der Radgonska Noč, also der Radgona-Nacht, Vlado Kreslin mit seiner Band Mali Bogovi auf.

Das Konzert mit der Vorgruppe Blue Planet beginnt um 20 Uhr auf dem Platz Trg Svobode in Gornja Radgona. Damit nach Rusche auf der dortigen Sommerbühne steht heute Abend die Band Bigfoot Mama auf der Bühne.

0: Glacis.
1: Bigfoot Mama heute Abend in Rusche um 21 Uhr. Auf dem Platz der Svoboda in Černomyl findet das Černfest statt. In diesem Jahr mit den Bands Rock Defect, Krira, Cervena Jabuka und Murphy.

Das Dschörlfest heute Abend um 20.30 Uhr in Dschörnomel. Und zum Schluss geht es noch in die Hauptstadt, nach Ljubljana. Genauer gesagt auf den Gornji Trg. Dort tritt das Jadranka Juras Jazz Quintett auf.

0: Das Jadranka Juras Jazz Quintett heute Abend um 20 Uhr präsentiert werden Stücke aus ihrem neuen Album. Und das waren sie auch schon, die Veranstaltungshinweise für den heutigen Abend. Das Team von Radio SE wünscht gute Unterhaltung.
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1: 171 Feuerwehreinheiten waren nach Unwetter im Einsatz. Guten Tag, mein Name ist Xenia Samardzija-Matul.
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1: Nach dem schweren Unwetter am Freitag sind in den slowenischen regionalen Notruf- und Informationszentren landesweit 334 Einsätze registriert worden. Die meisten, insgesamt 83, entfielen auf die Region in Ljubljana. In ganz Slowenien waren 171 Feuerwehreinheiten im Einsatz. Sie beseitigten unter anderem umgestürzte Bäume, pumpten Regenwasser aus Gebäuden, deckten beschädigte Dächer ab und löschten Brände, die durch Blitzeinschläge ausgelöst worden waren. Außerdem stellten die Einsatzkräfte Sandsäcke bereit und unterstützten andere Rettungsdienste. Das Unwetter führte vielerorts auch zu Stromausfällen. Die meisten Störungen konnten inzwischen behoben werden. Die Einsatzteams arbeiten daran, die letzten Störungen noch zu beheben. Im Handelsstreit zwischen den USA und Kanada sind neue US-Strafzölle in Höhe von 50% auf bestimmte kanadische Importe in Kraft getreten. Betroffen sind Waren im Wert von rund 20 Milliarden Dollar. Erstmals nimmt Washington dabei auch Produkte ins Visier, die unter das nordamerikanische Freihandelsabkommen fallen. Kanadas Premierminister Mark Carney kündigte Vergeltungszölle in gleicher Höhe an. Zuvor waren mehrtägige Verhandlungen in Ottawa ohne Ergebnis geblieben. Beide Seiten machen sich gegenseitig für das Scheitern verantwortlich. Mit einem Einzelzeitfahren in Monaco beginnt heute die letzte dreiwöchige Rundfahrt der Radsportsaison, die Vuelta a España. Zum zweiten Mal geht auch der slowenische Radsportstar Tadej Pogačar an den Start. Er will sich den einzigen noch fehlenden Grand Tour-Sieg in seiner Sammlung sichern. Gemeinsam mit Primož Roglič zählt Pogačar bereits am ersten Tag zu den Favoriten auf eine Spitzenplatzierung. Insgesamt stehen 7 Slowenen am Start. Pogačar geht beim 9,4 Kilometer langen und technisch anspruchsvollen Zeitfahren als Vorletzter auf die Strecke. Seine Startzeit ist um 19.19 Uhr. Eine Minute später folgt Primož Roglič als letzter Starter. Der vierfache Vuelta-Sieger hatte in der Vorbereitung allerdings mit großen Problemen zu kämpfen, nachdem er in einen Unfall mit einem Auto verwickelt war. Heute ist es meist bewölkt. An der Küste gibt es etwas mehr Sonne. Vereinzelt kommt es zu lokalen Regenschauern. Im Südwesten gibt es vereinzelt auch Gewitter. Tageshöchstwerte heute 21 bis 24, an der Küste bis zu 28 Grad Celsius.
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1: Nach einem Unfall auf der westlichen Ljubljaner Umfahrungsstraße ist die Überholspur bei der Gabelung Kosese Richtung Karvanke gesperrt. Zu einem Unfall kam es auch auf der Verbindung Novo Mesto-Šentjerne. Diese ist bei Žerjavin gesperrt. Dann staut es sich auf der Ljubljaner Umfahrungsstraße und auch weiterführend auf der A1 von Ljubljana Richtung Koper und zwar zwischen Barje und Kosese bis nach Postojna an mehreren Abschnitten. Dann Richtung Ljubljana auf der A1 kommt es zwischen Unetz und Brezovica an mehreren Abschnitten zu Staus. Es gibt einen 4 Kilometer langen Rückstau vor dem Karawankentunnel Richtung Österreich. Die Einfahrt Jesenice-Sahot Richtung Karawanke ist derzeit gesperrt. Auf der A2 von Obrežje nach Ljubljana muss man mit zwischen Bič und Ivanša Gorica mit Staus rechnen. Und auch auf der A1 von Maribor Richtung Šentilj-Spielfeld zwischen Pesnica und dem Grenzübergang. Dann auf der A1 von Maribor nach Ljubljana zwischen Tepanje und dem Tunnel Golorebro Richtung Maribor staut es sich zwischen Dramle und dem Tunnel Letovarie. Auch auf der Verbindung Isola-Strojan wie zwischen Šmarje und Koper geht es außerdem nur sehr langsam voran.
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1: 171 Feuerwehreinheiten waren nach Unwetter im Einsatz. Guten Tag, mein Name ist Ksenia Samardzija-Matul.
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1: Nach dem schweren Unwetter am Freitag sind in den slowenischen regionalen Notruf- und Informationszentren landesweit 334 Einsätze registriert worden. Die meisten, insgesamt 83, entfielen auf die Region in Ljubljana. In ganz Slowenien waren 171 Feuerwehreinheiten im Einsatz. Sie beseitigten unter anderem umgestürzte Bäume, pumpten Regenwasser aus Gebäuden, deckten beschädigte Dächer ab und löschten Brände, die durch Blitzeinschläge ausgelöst worden waren. Außerdem stellten die Einsatzkräfte Sandsäcke bereit und unterstützten andere Rettungsdienste. Das Unwetter führte vielerorts auch zu Stromausfällen. Die meisten Störungen konnten inzwischen behoben werden. Die Einsatzteams arbeiten daran, die letzten Störungen noch zu beheben. Bei schweren Unwettern im Nordosten Spaniens sind mindestens 7 Menschen verletzt worden. Nach Angaben der Rettungskräfte wurden 5 Menschen verletzt, als in der Hafenstadt Roda de Berà, südwestlich von Barcelona, 2 Mauern einstürzten. Die Feuerwehr musste außerdem mehrere Menschen aus ihren Autos retten, die von den Wassermassen eingeschlossen worden waren. In der Küstenstadt El Vendrell wurde die Strandpromenade überflutet. Erst vor rund einer Woche hatten heftige Regenfälle im Nordwesten Spaniens Überschwemmungen und Erdrutsche ausgelöst. Dabei kamen 2 Frauen ums Leben. In Gornja Radgona begann heute die 64. internationale Landwirtschafts- und Lebensmittelmesse Agra. Bis zum 26. August präsentieren sich auf einer Ausstellungsfläche von rund 71.000 Quadratmetern insgesamt knapp 1.700 Aussteller und Mitaussteller aus 36 Ländern. Partnerland der diesjährigen Messe ist Algerien. Die Agra gilt auch in diesem Jahr als zentraler Treffpunkt für innovative Technologien, Land- und Forstmaschinen sowie für landwirtschaftliche Produkte und Lebensmittel aus dem In- und Ausland. Zu sehen sind unter anderem digitale Lösungen und die neuesten Technologien sowie führende internationale Marken aus den Bereichen Land- und Forsttechnik sowie Ausrüstung. Mit einem Einzelzeitfahren in Monaco beginnt heute die letzte 3-wöchige Rundfahrt der Radsportsaison, die Vuelta a España. Zum 2. Mal geht auch der slowenische Radsportstar Tadej Pogačar an den Start. Er will sich den einzigen noch fehlenden Grand Tour-Sieg in seiner Sammlung sichern. Gemeinsam mit Primož Roglič zählt Pogačar bereits am ersten Tag zu den Favoriten auf eine Spitzenplatzierung. Insgesamt stehen 7 Slowenen am Start. Pogačar geht beim 9,4 Kilometer langen und technisch anspruchsvollen Zeitfahren als Vorletzter auf die Strecke. Seine Startzeit ist um 19.19 Uhr. Eine Minute später folgt Primož Roglič als letzter Starter. Der 4-fache Vuelta-Sieger hatte in der Vorbereitung allerdings mit großen Problemen zu kämpfen, nachdem er in einen Unfall mit einem Auto verwickelt war. Morgen wird es teils aufheitern. Im Norden Sloweniens bleibt es noch etwas stärker bewölkt. Dort muss man am Nachmittag auch mit vereinzelten Regenschauern rechnen. Frühwerte morgen 12 bis 18 Grad, Tageshöchstwerte 22 bis 30 Grad Celsius.
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1: Wegen eines defekten Fahrzeugs ist auf der A1 der Autobahn Ljubljana nach Koper eine Fahrspur zwischen Vrhnika und Logatec derzeit gesperrt. Zu Staus kommt es auf der Ljubljana Umfahrungsstraße und weiterführend auf der A1 von Ljubljana Richtung Koper und zwar zwischen Barje und Brda bis nach Vrhnika und weiterführend Richtung Koper und dann auch auf der A3. Vor dem Grenzübergang Fernetici Richtung Italien staut es sich, wie auch zwischen Logatec und Brezovica auf der A1 von Koper Richtung Ljubljana. Dann gibt es derzeit einen 5 Kilometer langen Rückstau vor dem Karawankentunnel. Auf der A1 von Maribor Richtung Österreich gibt es einen 2 Kilometer langen Rückstau vor dem Grenzübergang Chantilly-Spielfeld. Es staut sich außerdem auf der A1 Maribor-Ljubljana zwischen und dem Tunnel Golorebro Richtung Maribor zwischen Dramlje und dem Tunnel Pletovarje. Reger Verkehr auch auf den Verbindungen Isola Strunjan, Koper Dragonja und Vič Brezovica.
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2: Fast jeder Slowene kennt Kekec, den mutigen Hirtenjungen aus den Alpen. Der Schwarz-Weiß-Film von 1951 war der erste slowenische Kinderfilm und gewann ein Jahr später sogar einen Preis beim Filmfestival in Venedig. Die Fortsetzung Srečno Kekec schrieb erneut Geschichte. Sie war der erste slowenische Farbfilm. Die Figur selbst ist jedoch älter. Kekec erschien bereits 1918 in einem Buch von Josip Vandot, inspiriert von der Bergwelt rund um Kranjska Gora.
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1: US-Bundesrichterin kippt Trumps Visastopp für 75 Länder. Guten Tag, mein Name ist Xenia Samardzija-Matul.
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1: In den USA hat eine Bundesrichterin den von der Trump-Regierung verhängten Visastopp für Staatsangehörige aus 75 Ländern vorläufig gestoppt. Die Richterin in Manhattan erklärte die im Januar eingeführte Regelung für offensichtlich rechtswidrig. US-Außenminister Marco Rubio habe damit seine Befugnisse überschritten. Die Regelung habe die Erteilung von Visa pauschal von der Staatsangehörigkeit abhängig gemacht und damit geltendes Einwanderungsrecht außer Kraft gesetzt. Betroffen waren unter anderem Antragsteller aus Lateinamerika, dem Balkan, Staaten, Südasien sowie aus zahlreichen Ländern Afrikas, des Nahen Ostens und der Karibik. Die US-Regierung hatte den Visastopp damit begründet, dass bei Antragstellern aus diesen Ländern ein erhöhtes Risiko bestehe, dass sie auf staatliche Unterstützung angewiesen seien. Geklagt hatten Menschenrechtsorganisationen, Einwanderungsvisa, Antragsteller und US-Bürger. Nach dem schweren Unwetter am Freitag sind in den slowenischen regionalen Notruf- und Informationszentren landesweit 334 Einsätze registriert worden. Die meisten, insgesamt 83, entfielen auf die Region in Ljubljana. In ganz Slowenien waren 171 Feuerwehreinheiten im Einsatz. Sie beseitigten unter anderem umgestürzte Bäume, pumpten Regenwasser aus Gebäuden, deckten beschädigte Dächer ab und löschten Brände, die durch Blitzeinschläge ausgelöst worden waren. Außerdem stellten die Einsatzkräfte Sandsäcke bereit und unterstützten andere Rettungsdienste. Das Unwetter führte vielerorts auch zu Stromausfällen. Die meisten Störungen konnten inzwischen behoben werden. Die Einsatzteams arbeiten daran, die letzten Störungen noch zu beheben. In Gornja Radgona begann heute die 64. internationale Landwirtschafts- und Lebensmittelmesse Agra. Bis zum 26. August präsentieren sich auf einer Ausstellungsfläche von rund 71.000 Quadratmetern insgesamt knapp 1.700 Aussteller und Mitaussteller aus 36 Ländern. Partnerland der diesjährigen Messe ist Algerien. Die Agra gilt auch in diesem Jahr als zentraler Treffpunkt für innovative Technologien, Land- und Forstmaschinen sowie für landwirtschaftliche Produkte und Lebensmittel aus dem In- und Ausland. Zu sehen sind unter anderem digitale Lösungen und die neuesten Technologien sowie führende internationale Marken aus den Bereichen Land- und Forsttechnik sowie Ausrüstung. Mit einem Einzelzeitfahren in Monaco beginnt heute die letzte dreiwöchige Rundfahrt der Radsportsaison, die Vuelta a España. Zum zweiten Mal geht auch der slowenische Radsportstar Tadej Pogačar an den Start. Er will sich den einzigen noch fehlenden Grand Tour-Sieg in seiner Sammlung sichern. Gemeinsam mit Primož Roglič zählt Pogačar bereits am ersten Tag zu den Favoriten auf eine Spitzenplatzierung. Insgesamt stehen 7 Slowenen am Start. Pogačar geht beim 9,4 Kilometer langen und technisch anspruchsvollen Zeitfahren als Vorletzter auf die Strecke. Seine Startzeit ist um 19.19 Uhr. Eine Minute später folgt Primož Roglič als letzter Starter. Der vierfache Vuelta-Sieger hatte in der Vorbereitung allerdings mit großen Problemen zu kämpfen, nachdem er in einen Unfall mit einem Auto verwickelt war. Morgen wird es teils aufheitern. Im Norden Sloweniens bleibt es noch etwas stärker bewölkt. Dort muss man am Nachmittag auch mit vereinzelten Regenschauern rechnen. Frühwerte morgen 12 bis 18 Grad, Tageshöchstwerte 22 bis 30 Grad Celsius.
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3: Attention drivers, the driving lane is closed on the A1 Koper-Ljubljana motorway at the Kozina and Divača interchanges in the direction of Ljubljana. Congestion is still reported on the A1 Ljubljana-Koper motorway coming in from Barje and Brdo all the way to Vrhnika, that is in the direction of Koper. The A3 motorway is also still congested, that is before the Fernetici border crossing heading towards Italy. A traffic jam of about 5 kilometers is causing some trouble on the A2 motorway before the Karavanke tunnel heading towards Austria. And finally, delays are reported on the A1 Ljubljana-Maribor motorway between Dramlje and Slovenska Konica in both directions. Drive safe.
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1: In den USA hat eine Bundesrichterin den von der Trump-Regierung verhängten Visastopp für Staatsangehörige aus 75 Ländern vorläufig gestoppt. Die Richterin in Manhattan erklärte die im Januar eingeführte Regelung für offensichtlich rechtswidrig. US-Außenminister Marco Rubio habe damit seine Befugnisse überschritten. Die Regelung habe die Erteilung von Visa pauschal von der Staatsangehörigkeit abhängig gemacht und damit geltendes Einwanderungsrecht außer Kraft gesetzt. Nach dem schweren Unwetter am Freitag sind in den slowenischen regionalen Notruf- und Informationszentren landesweit 334 Einsätze registriert worden. Die meisten, insgesamt 83, entfielen auf die Region in Ljubljana. In ganz Slowenien waren 171 Feuerwehreinheiten im Einsatz. Sie beseitigten unter anderem umgestürzte Bäume, pumpten Regenwasser aus Gebäuden, deckten beschädigte Dächer ab und löschten Brände, die durch Blitzeinschläge ausgelöst worden waren. In Gornja Radgona begann heute die 64. internationale Landwirtschafts- und Lebensmittelmesse Agra. Bis zum 26. August präsentieren sich auf einer Ausstellungsfläche von rund 71.000 Quadratmetern insgesamt knapp 1.700 Aussteller und Mitaussteller aus 36 Ländern. Partnerland der diesjährigen Messe ist Algerien. Morgen wird es teils aufheitern. Im Norden Sloweniens bleibt es noch etwas stärker bewölkt. Dort muss man am Nachmittag auch mit vereinzelten Regenschauern rechnen. Frühwerte morgen 12 bis 18 Grad, Tageshöchstwerte 22 bis 30 Grad Celsius.
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1: In den USA hat eine Bundesrichterin den von der Trump-Regierung verhängten Visastopp für Staatsangehörige aus 75 Ländern vorläufig gestoppt. Die Richterin in Manhattan erklärte die im Januar eingeführte Regelung für offensichtlich rechtswidrig. US-Außenminister Marco Rubio habe damit seine Befugnisse überschritten. Die Regelung habe die Erteilung von Visa pauschal von der Staatsangehörigkeit abhängig gemacht und damit geltendes Einwanderungsrecht außer Kraft gesetzt. Nach dem schweren Unwetter am Freitag sind in den slowenischen regionalen Notruf- und Informationszentren landesweit 334 Einsätze registriert worden. Die meisten, insgesamt 83, entfielen auf die Region in Ljubljana. In ganz Slowenien waren 171 Feuerwehreinheiten im Einsatz. Sie beseitigten unter anderem umgestürzte Bäume, pumpten Regenwasser aus Gebäuden, deckten beschädigte Dächer ab und löschten Brände, die durch Blitzeinschläge ausgelöst worden waren. In Gornja Radgona begann heute die 64. internationale Landwirtschafts- und Lebensmittelmesse Agra. Bis zum 26. August präsentieren sich auf einer Ausstellungsfläche von rund 71.000 Quadratmetern insgesamt knapp 1.700 Aussteller und Mitaussteller aus 36 Ländern. Partnerland der diesjährigen Messe ist Algerien. Morgen wird es teils aufheitern. Im Norden Sloweniens bleibt es noch etwas stärker bewölkt. Dort muss man am Nachmittag auch mit vereinzelten Regenschauern rechnen. Frühwerte morgen 12 bis 18 Grad, Tageshöchstwerte 22 bis 30 Grad Celsius. 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